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2: Mit Christina Adler. Die EU reagiert erleichtert auf die neue Zollankündigung aus den USA. Seit heute früh gilt ein allgemeiner US-Zollsatz von 10-12,5% wegen angeblich unzureichender Maßnahmen gegen Zwangsarbeit, wie es heißt. Dadurch werde sich im österreichischen Handel aber kaum etwas ändern, heißt es von Seiten der Industriellen Vereinigung. Ein bisher geltender weltweiter Sonderzoll von 10% auf US-Importe ist heute gleichzeitig ausgelaufen. Mit einem starken Auftakt ist Österreichs Tourismus in die diesjährige Sommersaison gestartet. Im Mai und Juni hat es mehr als 22 Millionen Übernachtungen gegeben. Das ist um 1,5% mehr als im gleichen Zeitraum des Vorjahres. Besonders gerne verbringen Gäste aus Deutschland ihren Urlaub in Österreich, gefolgt von den Niederlanden, der Schweiz und Liechtenstein sowie den USA. Die Grünen stellen sich gegen die geplante Bundesstaatsanwaltschaft. Die Koalition betreibe Etikettenschwindel. Der Gesetzesentwurf sei nicht von der Politik unabhängig, kritisiert grüne Justizsprecherin Alma Sadic. Geplant ist ja, dass künftig ein Dreierteam die Spitze der Weisungskette bilden soll und nicht mehr wie bisher der oder die aktuelle Justizministerin. Eine unabhängige Expertenkommission soll die Kandidaten vorschlagen. Für den Beschluss braucht es eine Zweidrittelmehrheit, die es mit den Grünen so nicht gebe. Wird. Den Sternen etwas näher kommen kann man diesen Sommer in der Volkssternwarte Michelbach in Niederösterreich. Dort finden im August 3 öffentliche Führungen statt. Auf dem Programm stehen da unter anderem Beobachtungen von Sonne, Mond, Planeten und der Milchstraße. Ein besonderes Highlight gibt es am 12. August, dann sind neben einer partiellen Sonnenfinsternis bei klarem Himmel sogar die Perseiden mit vielen Sternschnuppen zu sehen.
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0: Kommen wir nun zum Wetter.
1: Heute scheint den ganzen Tag über die Sonne, nur zeitweise ziehen dünne, hohe Wolken vorbei. Es wird sehr warm mit Temperaturen bis zu 30 Grad. Aktuell messen wir in Wien 13 Grad. Das waren die Wetteraussichten.
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1: Es ist kurz nach 6 Uhr und momentan kommen Sie ohne längere Verzögerungen oder Staus voran. Kommen Sie gut an Ihr Ziel.
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1: 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Ich sing euch jetzt ein Lied vor, ja? 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
1: Mit Christina Adler. Die EU reagiert erleichtert auf die neue Zollankündigung aus den USA. Seit heute früh gilt ein allgemeiner US-Zollsatz von 10-12,5% wegen angeblich unzureichender Maßnahmen gegen Zwangsarbeit, wie es heißt. Dadurch werde sich im österreichischen Handel aber kaum etwas ändern, heißt es von Seiten der Industriellen Vereinigung. Ein bisher geltender weltweiter Sonderzoll von 10% auf US-Importe ist heute gleichzeitig ausgelaufen. Mit einem starken Auftakt ist Österreichs Tourismus in die diesjährige Sommersaison gestartet. Im Mai und Juni hat es mehr als 22 Millionen Übernachtungen gegeben. Das ist um 1,5% mehr als im gleichen Zeitraum des Vorjahres. Besonders gerne verbringen Gäste aus Deutschland ihren Urlaub in Österreich, gefolgt von den Niederlanden, der Schweiz und Liechtenstein sowie den USA. Die Grünen stellen sich gegen die geplante Bundesstaatsanwaltschaft. Die Koalition betreibe Etikettenschwindel, der Gesetzesentwurf sei nicht von der Politik unabhängig, kritisiert grüne Justizsprecherin Alma Sadic. Geplant ist ja, dass künftig ein Dreierteam die Spitze der Weisungskette bilden soll und nicht mehr wie bisher der oder die aktuelle Justizministerin. Eine unabhängige Expertenkommission soll die Kandidaten vorschlagen. Für den Beschluss braucht es eine Zweidrittelmehrheit, die es mit den Grünen so nicht geben wird. Den Sternen etwas näher kommen kann man diesen Sommer in der Volkssternwarte Michelbach in Niederösterreich. Dort finden im August 3 öffentliche Führungen statt. Auf dem Programm stehen da unter anderem Beobachtungen von Sonne, Mond, Planeten und der Milchstraße. Ein besonderes Highlight gibt es am 12. August. Dann sind neben einer partiellen Sonnenfinsternis bei klarem Himmel sogar die Perseiden mit vielen Sternschnuppen zu sehen.
0: Kommen wir nun zum Wetter.
2: Heute scheint den ganzen Tag die Sonne, nur zeitweise ziehen dünne, hohe Wolken vorbei. Es wird sehr warm mit Temperaturen bis zu 30 Grad. Aktuell messen wir in Wien 15 Grad. Das war unser Blick auf das Wetter.
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2: Es ist kurz nach 7 Uhr und es gibt momentan keine größeren Verkehrsbehinderungen oder längere Staus. Wir wünschen eine sichere Fahrt.
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1: Mit Christina Adler. Hitze und Trockenheit setzen Österreichs Landwirtschaft immer stärker unter Druck. Je nach Region könnte die Ernte heuer um 30-50% schlechter ausfallen als im Vorjahr. Deshalb investiert der Bund in ein neues Forschungszentrum in Großnondorf in Niederösterreich. Dort werden Getreide und andere Pflanzensorten getestet, die mit weniger Wasser auskommen und Hitze besser aushalten. Elisabeth Jöchlinger vom AGES-Institut für nachhaltige Pflanzenproduktion.
2: Großnondorf liegt im sogenannten pannonischen Trockengebiet. Das heißt, es repräsentiert die Bedingungen von rund 250.000 Hektar Ackerland. Und dieses Gebiet zeichnet sich besonders aus eben unter häufigem Trockenstress. Und die hier gewonnenen Ergebnisse zeigen insbesondere, wie sich die Pflanzen unter derartigen Bedingungen tatsächlich bewähren.
1: Vor Ort werden unter anderem Weizen, Kartoffeln und Zuckerrüben angebaut und auf ihre Hitzebeständigkeit untersucht. Seit Anfang Juli kostet jede Online-Bestellung aus Ländern außerhalb der EU bis 150 Euro 3 Euro extra Zoll. Und das zeigt bereits Wirkung. Laut österreichischer Post ist die Zahl der Pakete von Plattformen wie Shein oder Temu in den ersten beiden Juliwochen um rund 50% zurückgegangen. Ab Oktober soll in Österreich dann außerdem die neue Paketabgabe von 2,40 Euro pro Sendung dazukommen. Nicht nur am Semmering, sondern auch im Raum Feldkirch in Vorarlberg hat gestern die Erde gebebt. Laut dem österreichischen Erdbebendienst hatte die Magnitude eine Stärke von 2,8. Etwa um 18.30 Uhr waren die Erschütterungen in der näheren Umgebung teilweise deutlich zu spüren. Meldungen über Schäden und Verletzte gibt es derzeit aber nicht. Die Starship-Rakete von SpaceX hat ihren neuesten Testflug fast ohne Probleme überstanden. Nach dem Start in Texas ist das größte jemals gebaute Raketensystem ins All geflogen und wie geplant wieder im Meer gelandet. Auch das Aussetzen von Satelliten wurde erfolgreich getestet. Langfristig will Starship so auch Menschen zum Mond und später sogar zum Mars bringen.
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3: Heute scheint den ganzen Tag die Sonne, nur zeitweise ziehen dünne, hohe Wolken vorbei. Es wird sehr warm mit Temperaturen bis zu 30 Grad. Aktuell messen wir in Wien 17 Grad. Das waren die neuesten Wetterinformationen.
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3: Es ist kurz nach 8 Uhr und aktuell melden wir keine lang andauernden Verkehrsbehinderungen oder Staus. Wir wünschen eine gute Fahrt.
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1: Mit Helene Feichtenhofer. Schönen guten Morgen. Der Wiener Wirtschaftskammerpräsident Walter Ruck ist nicht mehr ÖVP-Mitglied. Die Partei hat ihn gestern Abend ausgeschlossen. Er soll abfällig über Frauen und andere Wirtschaftsvertreter gesprochen haben. Ruck selbst zieht eine Kampagne gegen ihn und überlegt, gegen diese Entscheidung zu berufen. Er will deswegen auch weiter Wiener Wirtschaftskammer und Wirtschaftsbundpräsident bleiben. Dem Image von Politikern und Funktionären tut das alles andere als gut, sagt Meinungsforscher Wolfgang Bachmeier.
2: Auf jeden Fall werden, muss ich sagen, jahrzehntelange Vorurteile in der Wahlbevölkerung, die immer mehr zunehmen, auch in den letzten Jahren bestärkt. Die Menschen sind schon seit langem und nicht erst seit den jüngsten Affären der Meinung, dass sich viele Politiker da oben ja sich richten und machen können, was sie wollen. Das heißt, dieses schlechte Bild wird bestätigt.
1: Von Grünen und Neos heißt zum Parteiausschluss von Ruck, er sei unumgänglich gewesen. Die riesigen Waldbrände in Frankreich und Spanien haben inzwischen schon mehr als 160.000 Menschen dazu gezwungen zu flüchten. In Frankreich ist vor allem die Stadt Bordeaux von den Bränden bedroht. Die bei Urlaubern beliebte Halbinsel Cap Ferré wurde vollständig evakuiert. In Spanien ist der Raum Madrid von den Waldbränden bedroht. Hier wurden bislang 25.000 Menschen aufgerufen, sich vor dem Feuer in Sicherheit zu bringen. Das autonom handelnde KI-Modell des Entwicklers OpenAI, das die Technologiefirma Hugging Face angegriffen hat, war wohl tagelang auf Hackertour, ohne dass es jemand von OpenAI gemerkt hat, berichten Insider. Demnach soll das System schon am 9. Juli versucht haben, aus seiner Testumgebung auszubrechen. Der Hackerangriff auf Hugging Face hat dann zwei Tage später begonnen und bis zum 13. Juli gedauert. Tennis, da kämpft die Österreicherin Lili Taga heute beim WTA-Turnier in Prag um den Einzug ins Finale. Sie trifft auf die Tschechin Barbora Krejčíková. Die 19-jährige Lili Taga gilt als Österreichs größtes Talent im Damentennis.
0: Kommen wir nun zum Wetter.
3: Heute scheint den ganzen Tag die Sonne, nur zeitweise ziehen dünne, hohe Wolken vorbei. Es wird sehr warm mit Temperaturen bis zu 30 Grad. Aktuell messen wir in Wien 20 Grad. Das war unser Blick auf das Wetter.
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3: Es ist kurz nach 9 Uhr und es gibt momentan keine größeren Verkehrsbehinderungen oder längere Staus. Wir wünschen eine sichere Fahrt.
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Tina und ich erzählen wollt jetzt. Sie war gar nicht so kompliziert, dass man dabei den Faden verliert. 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
1: Mit Helene Feichtenhofer. Der aus der ÖVP ausgeschlossene Wiener Wirtschaftskammerpräsident Walter Ruck will den Parteiausschluss nicht so ohne weiteres hinnehmen und überlegt dagegen zu berufen. Auch seine Funktionen als Wiener Wirtschaftskammer- und Wirtschaftsbundpräsident will er nicht aufgeben. Ruck sagt, es würde eine Kampagne gegen ihn laufen. Für Meinungsforscher Wolfgang Bachmeier unwahrscheinlich.
2: Jedenfalls kam es nicht mit ziemlicher Sicherheit vom politischen Gegner. Das wäre ja in Wien normalerweise die SPÖ, die aber im Fall von Walter Ruck keinesfalls ein Gegner ist, sondern in der Person von Bürgermeister Ludwig fast eher jemand, der hinter ihm steht und ihm den Rücken stärkt.
1: Ruck soll abfällig über Frauen und andere Wirtschaftsvertreter gesprochen haben. Europaministerin Bauer will weniger EU-Kommissare, sagt sie in einem Interview mit der Deutschen Welt am Sonntag. Derzeit stellt jedes der 27 Mitgliedsländer einen EU-Kommissar. Aus Sicht von Bauer seien das zu viele, zumal sich mehrere Ressorts überschneiden. Ungewöhnlicher Einsatz gestern für die Bergrettung Spital am Pyhrn. Die Helfer mussten einen Hund vom Seespitz retten. Ein Urlauberpaar aus Luxemburg war mit seinen 4 Hunden dort wandern. Beim Abstieg ist einer der Hunde gestürzt und hat sich am Sprunggelenk verletzt, konnte nicht mehr weiter. Die Bergretter haben Tiere und Besitzer gut vom Berg gebracht. Der verletzte Hund wurde in eine Tierklinik gebracht. Fußball. Die Bundesligisten haben gestern alle den Auftakt im ÖFB-Cup erfolgreich gemeistert. Sturm hat 3:0 gegen Seekirchen gewonnen, Altach 1:0 gegen Leobendorf. Auch für den Ried und den WRC hat es klare Siege gegeben. Heute geht's im ÖFB-Cup mit der ersten Runde weiter. Unter anderem spielt der LASK beim SC Karlsdorf oder Red Bull Salzburg gegen Oberwart.
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3: Heute scheint den ganzen Tag die Sonne. Nur ab und zu gibt es dünne, hohe Wolken. Es wird sehr warm mit Temperaturen bis zu 30 Grad. Am Nachmittag weht lebhafter Südostwind. Aktuell messen wir in Wien 21 Grad. Das war unser Blick auf das Wetter.
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3: Es ist kurz nach 10 Uhr und momentan kommen Sie ohne längere Verzögerungen oder Staus voran. Gute Fahrt und passen Sie auf sich auf.
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4: Die Heimatgrüße heute aus dem Bezirksmuseum Rudolfsheim Fünfhaus in Wien. Ich spreche in der kommenden Stunde mit Brigitte Neichel über das Bezirksmuseum des 15. Wiener Bezirks. Später wird dann auch noch André Blau zu uns stoßen, der uns von einem besonderen Projekt hier erzählt. Liebe Brigitte, schön, dass du heute mein Gast in der Sendung bist.
5: Danke für die Einladung.
4: Die Heimatgrüße heute aus dem Bezirksmuseum des 15. Wiener Bezirks.

0: Die Heimatgrüße heute aus dem Bezirksmuseum des 15. Wiener Bezirks Rudolfsheim 5 Haus. Liebe Brigitte, wenn man in dieses Museum hineinkommt, was sieht man dann?
1: Ja, wie in einem Bezirksmuseum zu erwarten, sieht man etwas über die Geschichte des 15. Bezirks. Wir haben aber zusätzlich immer auch eine Sonderausstellung. Das ist heuer 2025 das Thema Wasser, Natur und Kultur. Nächstes Jahr kann ich schon verraten, 2027 wird es das Thema Unordnung sein, also Un in Klammer und Ordnung. Und so gibt es jedes Jahr ein spezielles Thema, wo es natürlich auch um die Bezirksgeschichte geht, aber eben aus einem ganz speziellen Blickwinkel.
0: Liebe Brigitte, gleich neben dem Eingang, da hängt ein Kanalplan. Und der kommt heuer noch besonders zur Geltung. Und wie, das hören wir gleich.

0: Brigitte Neichel heute in den Heimatgrüßen zu Gast. Sie leitet das Bezirksmuseum des 15. Wiener Bezirks. Wir haben vorher erwähnt, dass es neben dem Eingang einen Kanalplan gibt. Und da hören wir jetzt noch ein bisschen mehr davon. Und zwar widmet sich André Blau eines besonderen Themas heuer.
1: Ja, das Thema ist Strotter. Strotter müssen wir ein bisschen erklären, das waren sehr arme Menschen, also geringer unter Anführungszeichen geachtet als die Bettler, weil sie in den Kanälen unterwegs waren und dort versucht haben, Habseligkeiten, irgendetwas, das noch Wert haben könnte, zu finden. Und natürlich, man kann sich vorstellen, wie schwer das ist, die Arbeitsbedingungen, die Lebensbedingungen, wenn man sich dann in einen Kanal begeben muss, um dort nach Wertvollem zu kramen.
0: Und einer, der sich mit diesem Thema besonders auseinandergesetzt hat, das war Max Winter.
1: Ja, Max Winter, ein sehr politischer Mensch, wobei es gibt ja den klugen Satz, es ist ja ohnehin jeder politisch und wer es glaubt, nicht zu sein, ist es nur auf eine sehr gefährliche Art und Weise. Und Max Winter war ein großer Humanist, dem die Menschen sehr am Herz lagen, Politiker, Sozialdemokrat. Bei diesem Projekt, das wir jetzt vorhaben zu realisieren, hat er sich mit einem Strotter, dem Speckel Moritz, das war sein Spitzname, mit dem in die Kanäle begeben und dort versucht, und es ist ihm auch gelungen, das aufzunehmen, was die jeden Tag erdulden müssen. Und es basiert auf einer kurzen Geschichte, es wird dann eine szenische Lesung werden, mit Gästen, die speziellen Bezug zu diesem Thema haben. Können wir vielleicht noch darauf Bezug nehmen, können wir vielleicht noch nennen, wer. Und diese kurze Geschichte, ich glaube, die ist sehr eindringlich. Man weiß dann schon, wie unmenschlich es war, so leben zu müssen.
0: Und gleich, lieber André, erzählst du uns noch ein bisschen mehr darüber.

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0: Brigitte Neichel und André Blau heute in den Heimatgrüßen zu Gast. Es geht ums Bezirksmuseum des 15. Wiener Bezirks und auch im Speziellen über ein Projekt, das hier gemacht wird. Und zwar geht es um die Strotter und um Max Winter. Lieber André, vielleicht kannst du uns noch ein bisschen mehr über die Lebensverhältnisse dieser Strotter erzählen.
1: Also auf jeden Fall waren es die Ärmsten der Armen. Und da gibt es eben eine Geschichte von Max Winter, diesem Politiker, der sich eben genau mit diesen armen Menschen beschäftigt hat. Und diese Geschichte heißt Kanalstrotter. Und wir laden die Menschen ein, die eben diese dann szenisch erarbeitete Geschichte hören und sehen können, die laden wir ein in den Kanal. Also da wird es all diese Grässlichkeiten, die man heute in einem Kanal begegnet, denen dürfen wir dann auch begegnen, gemeinsam mit dem Max Winter und auch seine Geschichte dazu und die Geschichte seines Begleiters, der Speckel Moritz, der noch einer der Wohlhabenderen ist, weil er sich noch mit Metall beschäftigt. Der sammelt Metall und beschreibt, und es gibt da welche, die sammeln Bahner, also die sammeln Knochen, die sammeln wirklich Verwesendes, um wahrscheinlich dann zu den Seifensiedern zu bringen. Das beschreibt er nicht, aber das ist meine Vermutung.
0: Und das alles unter dem großen Thema Wasser, das heuer Thema bei den Bezirksmuseen ist, liebe Brigitte. Wie ist dieses Thema im Museum des 15. Bezirks sichtbar?
2: Ja, wir haben etliche Plakate zu diversen Themen. Wir haben Vitrinen gestaltet. Wir haben eine Litfaßsäule, also die ist jedes Jahr bei der Sonderausstellung aktiv. Und heuer ist sie quasi ein Tüllmeer oder ein Tüllsee, wo auch verschiedene wasserbezogene Infos oben sind, zum Beispiel auch ja das Wassermännlein in der Wien, so heißt die Sage, also Wien, der Wienfluss. Und da geht es um einen Kürschnermeister, der verbotenerweise nach, weiß ich jetzt nicht, 18 Uhr noch in den Wienfluss baden geht, obwohl ihn seine Lehrlinge auffordern, das nicht zu tun, weil ja doch das Wassermännlein ist und das ist gefährlich. Und er sagt, ah, das ist mir doch wurscht, da gehe ich trotzdem hin. Und dann geht er hinein und dann kommt das böse Wassermännlein und zieht ihn in die Tiefe.
0: Also vieles über die Geschichte Wiens, das man hier im Bezirksmuseum des 15. Wiener Bezirks erfahren kann.

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1: Liebe Brigitte, wir haben vorher schon einiges über das Thema Wasser gehört und du hast gesagt, es gibt noch eine schöne Geschichte über eine Schwimmerin.
2: Ja, genau. Wir haben eine Vitrine auch gestaltet zur Schwimmerin Andrea Steinert. Mit 12 Jahren war sie die jüngste Staatsmeisterin im Schwimmen. Und die hat auch eine Schwimmschule gegründet, gegenüber von der Stadthalle, und betreibt die immer noch. Und die war auch bei der Eröffnung des Tages der Bezirksmuseen zu Gast, hat ein bisschen gesprochen darüber und die hat uns zum Beispiel ihren Badeanzug zur Verfügung gestellt als Leihgabe, den sie damals mit 12 Jahren anhatte.
1: Das alles ist unter dem Jahresmotto Wasser zu finden bei euch im Museum. Und es gibt aber auch eine Dauerausstellung, wo es viel zu sehen gibt. Es gibt zum Beispiel ganz große Buchstaben hier in diesem Raum, Paradieshof. Was hat es damit auf sich?
2: Naja, das heißt einmal, dass das Paradies im 15. Bezirk im Bezirksmuseum zu finden ist. Na, kleiner Scherz. Diese Buchstaben waren auf einem Haus, auf einem Dachfirst befestigt und das wurde ausgebaut, also Dachbodenausbau, und dabei mussten diese Buchstaben herunterkommen und Gott sei Dank die Firma, die das gemacht hat, diesen Dachausbau, hat die Buchstaben dem Museum geschenkt. Der Ursprung ist, das war die Schmelz, kann man sagen, das war also ein ungebautes Gebiet. Und da gab es einmal ein Anwesen, das hieß zur schönen Aussicht. Dann kam eben die Westbahn, dann wurde das Gebiet weniger wert auch dadurch. Und der Besitzer hat das hergegeben. Dann war es kurz in geistlichen Händen und dann wurde es an die Westbahngesellschaft verkauft. Die haben das dann parzelliert und es blieb ein Gebäude aus diesem Anwesen über als Gasthaus und das hieß dann zum Paradies. Das ist dann auch nicht ewig geblieben. Dann wurde das abgerissen und es wurde das Haus gebaut, das jetzt auch noch dort steht. Und zur Erinnerung an dieses ehemalige Gasthaus zum Paradies haben die Paradieshof draufgeschrieben.
1: Eine wunderschöne Geschichte hier aus dem Bezirk. Liebe Brigitte, danke, dass du dir heute Zeit für uns nimmst.

0: Das Bezirksmuseum Rudolfheim Fünfhaus, heute Thema in den Heimatgrüßen. Liebe Brigitte, ihr seid sehr modern unterwegs hier. Hier habt ihr einen Blog und sogar einen YouTube-Channel.
1: Und zwei Podcasts und eine Webseite. Und wir sind auf YouTube, Instagram, Facebook.
0: Und in naher Zukunft ist auch ein Audioguide für dieses Museum geplant.
1: Ja, genau. Also es sind ja, glaube ich, schon 7 oder 8 Museen haben schon einen Audioguide. Wir sind auch in den Startlöchern. Aber es ist halt nicht so einfach, die richtigen Geschichten zu finden und das richtig einzuteilen. Und ja, die Judith wird uns da sicher behilflich sein. Aber zurzeit sind wir noch quasi in der Pipeline.
0: Diese Audioguides werden nämlich von Judith Papp, deiner Tochter, und von Michael Stark im Moment produziert. Aber trotzdem sollte man euch jetzt schon besuchen. Wann habt ihr geöffnet?
1: Immer Montag von 17 bis 19 Uhr und Freitag von 3:30 bis 6:30.
0: Danke, Brigitte, für deine Zeit.

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1: Die Leiterin des Bezirksmuseums des 15. Wiener Bezirks ist heute mein Gast, Brigitte Neichel. Liebe Brigitte, wir sitzen hier mitten im Museum und es gibt hier eine wunderschöne Büste.
2: Ja, genau, die ist von Karl Schwender. Also nicht von Karl Schwender, sondern sie stellt Karl Schwender dar. Die wurde uns von Nachkommen der Familie zur Verfügung gestellt. Und Karl Schwender ist vielleicht auch über den Bezirk hinaus bekannt. Vielleicht nicht er, aber der Schwendermarkt und die Schwendergasse. Er ist als Kellner aus Deutschland gekommen, hat gespart, hat dann zuerst einmal ein kleines Lokal gemietet oder gepachtet und dann später gekauft und noch erweitert. Übrigens war das davor ein Schloss, also es waren Teile eines Schlosses, die er da quasi gekauft, gemietet hat und hat dort ein riesiges Veranstaltungs- und Vergnügungsgebäude errichtet. Er hat das Schwenders Kolosseum genannt. Dort gab es Tanzsäle, ein Billardsaal, eine Bierhalle, ein Hotel hat er dann sogar auch noch errichten lassen. Und der war überhaupt sehr geschäftstüchtig, der hat dann einen Omnibusbetrieb eingeführt, also zu einer Zeit, wo man noch mit Kutschen unterwegs war oder zu Fuß, hat er einen Omnibusbetrieb eingerichtet, der vom Stephansplatz bis zu Schwenders Kolosseum gefahren ist nach einem bestimmten Fahrplan und auch wieder zurück. Und die, die halt vielleicht zu lang gefeiert haben, die konnten dann gleich im Hotel übernachten. Das heißt, er hat an allen Ecken und Enden was eingenommen.
1: Liebe Brigitte, ihr habt Montag und Freitag Nachmittag geöffnet und das Beste ist, euch kann man gratis besuchen.
2: Ja, genau. So wie alle anderen Bezirks- und Sondermuseen auch, ist der Eintritt frei, sowohl in die Ausstellung selbst als auch zu sämtlichen Veranstaltungen, die wir anbieten.
1: Also kommen Sie in die Bezirks- und Sondermuseen, die sind auf jeden Fall einen Besuch wert und man kann dort die Geschichte Wiens besser kennenlernen.

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0: Wir sind auch schon am Ende der Sendung angekommen, liebe Birgitte, lieber André. Vielen Dank für eure Zeit. Eine letzte persönliche Frage noch an dich, liebe Brigitte. Gibt es einen Lieblingsplatz für dich im 15. Bezirk?
1: Ja, also eigentlich ist es das Bezirksmuseum, denn ich bin hier schon seit über 30 Jahren tätig. Das heißt, vieles von dem, was hier zu sehen ist oder wie es aufgebaut ist, trägt schon ein bisschen meine Handschrift. Und das ist auch schön, dass man hier was gestalten kann. Und deshalb schaue ich mir das auch gern an. Finde aber auch neue Ideen, zum Beispiel auch die Veranstaltung mit Max Winter, die ist auch einfach spontan entstanden, weil ich mir das Plakat dann nochmal näher durchgelesen habe, mir dann den Bericht in der Arbeiterzeitung durchgelesen habe und habe mir gedacht, das wäre doch was für unsere Veranstaltung zum Tagebuchtag. Und so bin ich mit dem André ins Gespräch gekommen und der ist für sowas auch immer sehr offen. Ja, und das ist einfach schön, dass man hier Ideen umsetzen kann.
0: Und das war ein sehr schönes Schlusswort. Liebe Birgitte, lieber André, vielen Dank für eure Zeit. Eva Schöler bedankt sich fürs Zuhören und ich freue mich, wenn Sie nächstes Mal wieder mit dabei sind bei den Heimatgrüßen auf Radio Wernerisch gespielt.

0: Fechtenhofer. Dem Insolvenzentgeltfonds in Österreich geht langsam das Geld aus. Davor warnt nun Arbeitsministerin Schumann. Das Geld im Fonds ist von 385 Millionen auf 40 Millionen geschrumpft. Christina Adler mit den Details.
1: Geht eine Firma in Österreich pleite, dann sorgt der Insolvenzentgeltfonds dafür, dass die Mitarbeiter der Firma noch ihre offenen Löhne und Gehälter bekommen. Finanziert wird der Fonds über einen Arbeitgeberbeitrag. Der ist aber unter Arbeitsminister Kocher halbiert worden. Dazu noch die vielen Pleiten der letzten Monate und Jahre und damit geht dem Fonds nun langsam das Geld aus.
0: Die Gewerkschaft fordert die Regierung heute auf zu handeln, den Arbeitgeberbeitrag schnell wieder anzuheben. Der Fonds sei schließlich das Sicherheitsnetz der Beschäftigten. Der aus der ÖVP ausgeschlossene Wiener Wirtschaftskammerpräsident Walter Ruck will den Parteiausschluss nicht ohne weiteres hinnehmen und überlegt dagegen zu berufen. Auch seine Funktionen als Wiener Wirtschaftskammer und Wirtschaftsbundpräsident will er nicht aufgeben. Ruck sagt, es würde eine Kampagne gegen ihn laufen. Ruck soll abfällig über Frauen und andere Wirtschaftsvertreter gesprochen haben. In den USA stecken sich immer mehr Menschen mit Masern an, die Info der Gesundheitsbehörde CDC heute. Heuer hat sie bislang schon über 2300 Masernfälle registriert, so viele waren es zuletzt vor 35 Jahren. Die Krankheit hat in den USA eigentlich seit dem Jahr 2000 als ausgerottet gegolten. Die Starship-Rakete von SpaceX hat ihren 13. Testflug absolviert. Dabei ist weitgehend alles nach Plan gelaufen. Tech-Milliardär Elon Musk, dem SpaceX gehört, ist zuletzt schon etwas unter Druck gestanden, weil der Start der Rakete verschoben werden musste und dadurch der Marktwert von SpaceX um rund 100 Milliarden Dollar eingebrochen war.
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1: Mit Helene

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zu Hans und mit Schlammel Schubert waren wir auf der Straße. 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
1: Mit Helene Feichtenhofer. Immer mehr Österreicherinnen und Österreicher machen sich selbstständig. In diesem Jahr sind bislang schon fast 22.000 Unternehmen neu gegründet worden. Christina Adler hat die Infos.
2: Die meisten neuen Betriebe sind in den Sparten Gewerbe und Handwerk bzw. im Bereich Information und Beratung entstanden. Was dabei auffällt, die Gründerinnen und Gründer in Österreich werden immer jünger. Im Schnitt liegt das Alter bei 36,6 Jahren. Auf die Frage, warum sich die Menschen selbstständig machen, sagen die meisten, dass sie ihr eigener Chef sein wollen bzw. dass sie sich ihre Zeit flexibler gestalten wollen.
1: 4 von 10 starten zunächst nebenberuflich in die Selbstständigkeit, also quasi mit einem gewissen Sicherheitsnetz, um zu sehen, ob die Selbstständigkeit das bringt, was sie sich versprechen. Der Österreicher Volker Türk bleibt UNO-Hochkommissar für Menschenrechte. Er ist für 4 weitere Jahre wiedergewählt worden, auch trotz Widerstands von Russland, den USA und Israel. Die Länder haben ihm Unparteilichkeit vorgeworfen. In Schlaf.

0: Hat mich in der Obersteiermark ist gestern eine Paragleiterin aus Deutschland tödlich verunglückt. Der Gleitschirm der Frau ist kurz nach ihrem Start in einer Rechtskurve plötzlich zusammengeklappt, berichten Zeugen. Die Frau ist daraufhin abgestürzt, für sie ist jede Hilfe zu spät gekommen. In Feldkirch hat es gestern Abend ein Erdbeben gegeben. Es hatte eine Stärke von 2,8 und die Menschen haben es zum Teil deutlich gespürt. Schon in der Nacht zuvor hatte es ein stärkeres Beben in der Semmering-Gegend gegeben. Das hatte eine Stärke von 4,4.
1: Kommen wir nun zum Wetter.
2: Heute Nachmittag scheint die Sonne, während nur einige hohe, dünne Wolken über die Stadt ziehen. Die Temperaturen erreichen bis zu 30 Grad. In den Tälern kann es stellenweise etwas kühler sein. Aktuell messen wir in Wien 26 Grad. Das waren die Wetteraussichten.
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2: Es ist kurz nach 12 und aktuell verzeichnen wir einige Verzögerungen. In Wien kommt es auf der Autobahn Südosttangente zu einem Stau in Richtung Kagran zwischen Laaer Bergtunnel und Handelskai aufgrund einer Baustelle. Rechnen Sie mit längeren Fahrzeiten in diesem Bereich. Kommen Sie gut und sicher an Ihr Ziel.
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1: Erinnerst du dich? Es war einmal

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Und der Herr, wie der Geschrobleis fragt, sag einmal, wer braucht denn den, Mama? Ha? 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Und wenn man einmal braucht,

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Und weil es so schön war, meine Damen und Herren, einmal ganz langsam zum Mitschreiben. 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
2: Mit Helene Feichtenhofer. Die nächste Hitzewelle steht bevor und heute gibt es in vielen Bädern Infokampagnen, um für mehr Sicherheit zu sorgen. Grund ist der heutige Welttag gegen das Ertrinken. Durchschnittlich ertrinken in Österreich jedes Jahr 42 Menschen. Besonders Kinder sind gefährdet. Es gibt einiges zu beachten, um Unfälle möglichst zu vermeiden, sagt die Vorsitzende der Wasserrettung des Samariterbundes, Amina Höfinger.
3: In den Schatten gehen, Kopfbedeckung tragen und einschmieren. Und dann vor allem langsam ins Wasser gehen. Vorher abduschen, sich abkühlen. Weil der Körper ist dann total überhitzt. Und wenn man dann ins kühlere Wasser geht, dann kann das für den Körper so anstrengend sein. Und der Kreislauf kann sein, dass er da nicht mitspielt. Und dann kann es zu Bewusstlosigkeit führen.
2: Die Vorstellung, dass Menschen in Not im Wasser laut um Hilfe schreien, ist außerdem falsch. Ertrinken passiert lautlos. Deshalb sollte man Kinder nie unbeaufsichtigt im Wasser lassen. So Höfinger weiter. Immer mehr Österreicherinnen und Österreicher machen sich selbstständig. In diesem Jahr sind bislang schon fast 22.000 Unternehmen neu gegründet worden. Die meisten neuen Betriebe sind in den Sparten Gewerbe und Handwerk bzw. im Bereich Information und Beratung entstanden. Was dabei auffällt, die Gründerinnen und Gründer in Österreich werden auch immer jünger. Auf die Frage, warum sich die Menschen selbstständig machen, sagen die meisten, dass sie ihr eigener Chef sein wollen bzw. dass sie sich ihre Zeit flexibler gestalten wollen. In China haben sich 20.000 Menschen im Süden des Landes in Sicherheit bringen müssen. Der Grund ist ein Taifun, der auf das Land zukommt. Der Wirbelsturm soll zwischen Samstagabend und Sonntagmorgen auf Land treffen. In diesem Monat sind schon zahlreiche Menschen in China durch einen Taifun ums Leben gekommen. Tennis, da kämpft die Österreicherin Lili Tager heute beim WTA-Turnier in Prag um den Einzug ins Finale. Sie trifft auf die Tschechin Barbora Krejčíková. Die 19-jährige Lili Tager gilt als Österreicherin.

0: Österreichs größtes Talent im Damentennis.
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2: Heute Nachmittag scheint die Sonne, während nur einige hohe, dünne Wolken über die Stadt ziehen. Die Temperaturen erreichen rund 30 Grad, in der Luft ist teils lebhafter Südostwind spürbar. Aktuell messen wir in Wien 27 Grad. Das war unser Wetterüberblick.
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2: Es ist kurz nach 13 Uhr und aktuell verzeichnen wir einige Verzögerungen. In Wien kommt es auf der Autobahn Südosttangente zwischen Leierberg-Tunnel und Handelskai zu einem Stau vor der Baustelle. Rechnen Sie mit längeren Fahrzeiten in diesem Bereich. Wir wünschen eine gute Fahrt.
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1: Mit Helene Feichtenhofer. Es sind riesige Feuer, die derzeit in Frankreich oder auch in Spanien wüten. Mehr als 200.000 Menschen haben vor den Feuern schon fliehen müssen, Christina Adler.
2: Der französische Innenminister Nunez spricht bereits von den schlimmsten Feuern, die es jemals gegeben hat. Die Feuerwehr berichtet, dass zeitweise bis zu 1.000 Hektar Wald pro Stunde niederbrennen. Das entspricht rund 1.400 Fußballfeldern. Zahlreiche Orte rund um Bordeaux wurden evakuiert. Die Menschen, darunter auch viele Touristen, harren in Notunterkünften aus. Ähnlich das Bild in Spanien. Hier brennt es in der Region rund um Madrid. Die Brände werden durch eine Hitzewelle zusätzlich angefacht.
1: Zahlreiche EU-Länder schicken nun Hilfe nach Spanien und Frankreich, wie Löschflugzeuge oder Löschhubschrauber. Europaministerin Bauer will weniger EU-Kommissare, sagt sie in einem Interview mit der Deutschen Welt am Sonntag. Derzeit stellt jedes der 27 Mitgliedsländer einen EU-Kommissar. Aus Sicht von Bauer seien das zu viele, zumal sich mehrere Ressorts überschneiden. In Österreich bekommen immer mehr Menschen Pflegegeld. Über 508.000 sind es inzwischen. Das sind um 1,5% mehr als noch vor einem Jahr. Je nach Pflegestufe gibt's beim Pflegegeld zwischen 206 bis 2.200 Euro im Monat. In der Stadt Salzburg werden wieder gebrauchte Schulsachen gesammelt. Von Schultaschen über Rucksäcke bis hin zu Federschachteln oder Linealen und Zirkeln. Wenn die Sachen noch gut erhalten sind und nicht mehr gebraucht werden, können sie im Shoppingcenter am Salzburger Hauptbahnhof gespendet werden. Am 11. September werden die Sachen dann bei der Schulsachenbörse weitergegeben.
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3: Heute Nachmittag scheint die Sonne, während nur einige hohe, dünne Wolken über die Stadt ziehen. Die Temperaturen erreichen bis zu 30 Grad, in den Tälern kann es stellenweise etwas kühler sein. Aktuell messen wir in Wien 28 Grad. Das war unser Wetterüberblick.
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2: Es ist kurz nach 14 Uhr und aktuell verzeichnen wir einige Verzögerungen. In Wien kommt es auf der Autobahn Südosttangente zu einem Stau in Fahrtrichtung Kagran zwischen der Ausfahrt Favoriten und Handelskai aufgrund einer Baustelle. Planen Sie in diesen Bereichen mehr Zeit ein. Wir wünschen eine gute Fahrt.
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2: Mit Helene Feichtenhofer. In Graz hat sich vergangene Nacht ein 19-Jähriger eine wilde Verfolgungsjagd mit der Polizei geliefert. Polizisten wollten den jungen Autofahrer kontrollieren, weil er viel zu schnell unterwegs war. Aber statt anzuhalten, ist der 19-Jährige noch stärker aufs Gas gestiegen, hat rote Ampeln ignoriert und versucht zu flüchten. Erst ein Unfall hat den 19-Jährigen dann gestoppt. Er ist gegen eine Bushaltestelle gekracht. Der 19-Jährige und sein 17 Jahre alter Beifahrer wurden leicht verletzt. Die Kennzeichen am Auto waren gestohlen. Im Auto haben die Polizisten dann auch Drogen und eine verbotene Waffe gefunden. Es sind riesige Brände, die derzeit in Frankreich oder auch in Spanien wüten. Mehr als 200.000 Menschen haben vor den Feuern schon fliehen müssen. Der französische Innenminister Nunez spricht bereits von den schlimmsten Feuern, die es jemals gegeben hat. Die Feuerwehr in Frankreich berichtet, dass zeitweise bis zu 1.000 Hektar Wald pro Stunde niederbrennen. Das entspricht rund 1.400 Fußballfeldern. Zahlreiche Orte rund um Bordeaux wurden bereits evakuiert. Die Menschen, darunter auch viele Touristen, harren in Notunterkünften aus. Ähnlich das Bild in Spanien. Hier brennt es in der Region rund um Madrid. Die Brände werden durch eine Hitzewelle zusätzlich angefacht. Der Krieg im Nahen Osten weitet sich aus. Eine von Saudi-Arabien angeführte Militärkoalition hat Angriffe im Jemen geflogen gegen die vom Iran unterstützte Houthi-Miliz. Die Rebellen hatten zuvor Schiffe im Roten Meer angegriffen. Inzwischen haben die Houthis auch schon Raketen auf Saudi-Arabien abgeschossen, als Vergeltung für die Angriffe letzte Nacht, wie sie sagen. In der Stadt Salzburg werden wieder gebrauchte Schulsachen gesammelt, von Schultaschen über Rucksäcke bis hin zu Federschachteln oder Linealen und Zirkeln. Wenn die Sachen noch gut erhalten sind und nicht mehr gebraucht werden, können sie im Shoppingcenter am Salzburger Hauptbahnhof gespendet werden. Am 11. September werden die Sachen dann bei der Schulsachenbörse weitergegeben.
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3: Heute Nachmittag scheint die Sonne, während nur einige hohe, dünne Wolken über die Stadt ziehen. Die Temperaturen erreichen rund 30 Grad. In den Tälern kann es stellenweise auch etwas kühler sein. Aktuell messen wir in Wien 29 Grad. Das war unser Blick auf das Wetter.
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3: Es ist kurz nach 15 Uhr und aktuell verzeichnen wir einige Verzögerungen. In Wien kommt es auf der Autobahn Südosttangente zwischen der Ausfahrt Favoriten und Handelskai zu einem Stau vor der Baustelle. Rechnen Sie mit längeren Fahrzeiten in diesem Bereich. Kommen Sie gut an Ihr Ziel.
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1: Mit Helene Feichtenhofer. Im Freibad oder am See aufmerksam sein, auch auf die anderen schauen, dazu rufen heute zahlreiche Organisationen wie der Samariterbund auf. Hintergrund ist der heutige Welttag gegen das Ertrinken. Im Schnitt ertrinken in Österreich 42 Menschen pro Jahr, vor allem Kinder sind gefährdet. Was tun, wenn man eine Notsituation mitbekommt, haben wir die Vorsitzende der Wasserrettung des Samariterbundes, Amina Höfinger, gefragt.
2: Gegebenenfalls einen Notruf absetze und dann muss ich mir überlegen, wie gehe ich das Ganze an. Weil im besten Fall kann man die Person vom Land aus retten, indem man einfach eine Schwimmhilfe oder ansonsten irgendeinen Auftriebskörper dieser Person zuschießen kann. Und die kann sich dann vielleicht sogar selber retten oder man kann sie rausziehen.
1: Die Vorstellung, dass Menschen in Not im Wasser laut um Hilfe schreien, ist falsch, sagt Höfinger. Ertrinken passiert lautlos, deshalb sollte man vor allem Kinder nie unbeaufsichtigt im Wasser lassen. Das autonom handelnde KI-Modell des Entwicklers OpenAI, das die Technologiefirma Hugging Face angegriffen hat, war wohl tagelang auf Hackertour, ohne dass es jemand von OpenAI gemerkt hat, berichten Insider. Demnach soll das System schon am 9. Juli versucht haben, aus einer Testumgebung auszubrechen. Der Hackerangriff auf Hugging Face hat dann 2 Tage später begonnen und bis zum 13. Juli gedauert. In China haben sich 20.000 Menschen im Süden des Landes in Sicherheit bringen müssen. Der Grund ist ein Taifun, der auf das Land zukommt. Der Wirbelsturm soll zwischen Samstagabend und Sonntagmorgen auf Land treffen. In diesem Monat sind schon zahlreiche Menschen in China durch einen Taifun ums Leben gekommen. Die Starship-Rakete von SpaceX hat ihren 13. Testflug absolviert. Dabei ist weitgehend alles nach Plan gelaufen. Tech-Milliardär Elon Musk, dem SpaceX gehört, ist zuletzt schon etwas unter Druck gestanden, weil der Start der Rakete verschoben werden musste und dadurch der Marktwert von SpaceX um rund 100 Milliarden Dollar eingebrochen war.
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3: Heute Nachmittag scheint die Sonne. Nur vereinzelt ziehen hohe, dünne Wolken über den Himmel. Die Temperaturen erreichen rund 30 Grad. In einigen Regionen kann es teils lebhaften Wind geben. Aktuell messen wir in Wien 30 Grad. Das waren die Wetteraussichten.
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3: Es ist kurz nach 16 Uhr und aktuell verzeichnen wir einige Verzögerungen. In Wien kommt es auf der Autobahn Südosttangente zu einem Stau in Fahrtrichtung Kagran zwischen der Ausfahrt Favoriten und Handelskai aufgrund einer Baustelle. Rechnen Sie mit längeren Fahrzeiten in diesem Bereich. Kommen Sie gut und sicher an Ihr Ziel.
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Willkommen zu einer neuen Wiener Melange, die ich mit Ellen Klein und ein Rendezvous mit Wien begonnen habe. Wann ich an Neubau denke, ist der nächste Titel mit Walter Scherz.

Das waren Katharina Wienand und Andreas Ertl mit Zärtliche Geigen. Ja, und wieder mal habe ich die Bradelgeiger bei mir im Programm mit der alte Passeltippler.

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1: Das war ein Weinderl. Das haben uns die Experten vom Trio Wien gebracht. Michael Frank ist der Nächste in meinem Programm. Oh, du, mein Chef.

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0: 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Das war der Titel mit Carlo Körber. Von den Genfaner Straßenkötern hören wir, wann's im Facebook nicht bist. Naja, nach der Melodie, wenn der Herrgott nicht will.
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Das war jetzt das Duo Hofer, nehme jetzt mit a Handvoll süße Lausbuben. Wien, dich hab ich lieb. Dieses Kompliment singt uns Walter Geidos.

Groll. Es hat mich verzaubert von Sioli so manche Melodie.

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Bei Stolz und Hans Lang singen wir gern mit so manches schöne Lied. 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

Von Walter Heider haben wir die Wiener Sinfonie gehört. Vom Trio Alt Ottergring hören wir nun Dorten, wo a Musik klingt.

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0: Das war die Ursula Kogure. Das muss ein Stück vom Himmel sein. Und weil es mit unserer Sendezeit gerade so hinkommt, kommt jetzt der Gerhard Bronner, das Lied vom Herrn Ober.
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Ja, leider neigt sich auch meine heutige Wiener Melange wieder langsam, aber sicher dem Ende entgegen. Ich hoffe, die Sendung hat euch gefallen und ihr schaltet das nächste Mal wieder ein. Möchte mich natürlich gerne fürs Zuhören bedanken und bedanken möchte ich mich auch bei RadioWienerLied.at für die ganz hervorragende Zusammenarbeit. Wenn Sie irgendwelche Wünsche oder Anregungen zu meiner Wiener Melange haben, dann schreiben Sie mir ein E-Mail an wiener-melange@gmx.at und nach Möglichkeit werde ich Ihre Wünsche gerne erfüllen, sofern sie mit Wien oder der Umgebung zu tun haben. Ja, im Hintergrund hören Sie schon H2M mit einem Medley aus der lustigen Witwe. Und falls Sie noch etwas Zeit im Anschluss daran haben, die Dreiviertelschrammeln mit Wein, Weib und Wien als kleine Zugabe. Ja, das wär's für heute. Und mit einem herzlichen Servus aus Wien verabschiedet sich euer Crazy Joe.

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0: ist der heutige Welttag gegen das Ertrinken. Im Schnitt ertrinken in Österreich 42 Menschen pro Jahr. Vor allem Kinder sind gefährdet. Was tun, wenn man eine Notsituation mitbekommt, haben wir die Vorsitzende der Wasserrettung des Samariterbundes, Samina Höfinger, gefragt.
1: Gegebenenfalls einen Notruf absetze und dann muss ich mir überlegen, wie gehe ich das Ganze an. Weil im besten Fall kann man die Person vom Land aus retten, indem man einfach eine Schwimmhilfe oder sonst irgendeinen Auftriebskörper dieser Person zuschießen kann. Und die kann sich dann vielleicht sogar selber retten oder man kann sie rausziehen.
0: Die Vorstellung, dass Menschen in Not im Wasser laut um Hilfe schreien, ist falsch, sagt Höfinger. Ertrinken passiert lautlos, deshalb sollte man vor allem Kinder nie unbeaufsichtigt im Wasser lassen. Das autonom handelnde KI-Modell des Entwicklers OpenAI, das die Technologiefirma Hugging Face angegriffen hat, war wohl tagelang auf Hackertour, ohne dass es jemand von OpenAI gemerkt hat, berichten Insider. Demnach soll das System schon am 9. Juli versucht haben, aus seiner Testumgebung auszubrechen. Der Hackerangriff auf Hugging Face hat dann 2 Tage später begonnen und bis zum 13. Juli gedauert. In China haben sich 20.000 Menschen im Süden des Landes in Sicherheit bringen müssen. Der Grund ist ein Taifun, der auf das Land zukommt. Der Wirbelsturm soll zwischen Samstagabend und Sonntagmorgen auf Land treffen. In diesem Monat sind schon zahlreiche Menschen in China durch einen Taifun ums Leben gekommen. Die Starship-Rakete von SpaceX hat ihren 13. Testflug absolviert. Dabei ist weitgehend alles nach Plan gelaufen. Tech-Milliardär Elon Musk, dem SpaceX gehört, ist zuletzt schon etwas unter Druck gestanden, weil der Start der Rakete verschoben werden musste und dadurch der Marktwert von SpaceX um rund 100 Milliarden Dollar eingebrochen war.
2: Kommen wir nun zum Wetter.
3: Heute Abend bleibt es sonnig und warm. Auch die Nacht verläuft klar und mild. Die Temperaturen sinken auf zwischen 14 und 19 Grad. Aktuell messen wir in Wien 30 Grad. Morgen gibt es sonnige Phasen mit einigen Wolken. Die meiste Zeit bleibt es trocken. Am Nachmittag und Abend sind jedoch kurze Schauer oder Gewitter möglich. Die Temperaturen erreichen bis zu 32 Grad. Das war das Wetter.
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3: Es ist kurz nach 17 Uhr und aktuell verzeichnen wir einige Verzögerungen. In Wien kommt es auf der Autobahn Südosttangente zwischen der Ausfahrt Favoriten und Handelskai zu einem Stau vor der Baustelle. Rechnen Sie mit längeren Fahrzeiten in diesem Bereich. Kommen Sie gut und sicher an Ihr Ziel.
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1: Mit Helene Feichtenhofer. Im Freibad oder am See aufmerksam sein, auch auf die anderen schauen, dazu rufen heute zahlreiche Organisationen wie der Samariterbund auf. Hintergrund ist der heutige Welttag gegen das Ertrinken. Im Schnitt ertrinken in Österreich 42 Menschen pro Jahr, vor allem Kinder sind gefährdet. Was tun, wenn man eine Notsituation mitbekommt, haben wir die Vorsitzende der Wasserrettung des Samariterbundes, Amina Höfinger, gefragt.
2: Gegebenenfalls eine Notsituation.

0: AI, das die Technologiefirma Hugging Face angegriffen hat, war wohl tagelang auf Hackertour, ohne dass es jemand von OpenAI gemerkt hat, berichten Insider. Demnach soll das System schon am 9. Juli versucht haben, aus seiner Testumgebung auszubrechen. Der Hackerangriff auf Hugging Face hat dann 2 Tage später begonnen und bis zum 13. Juli gedauert. In China haben sich 20.000 Menschen im Süden des Landes in Sicherheit bringen müssen. Der Grund ist ein Taifun, der auf das Land zukommt. Der Wirbelsturm soll zwischen Samstagabend und Sonntagmorgen auf Land treffen. In diesem Monat sind schon zahlreiche Menschen in China durch einen Taifun ums Leben gekommen. Die Starship-Rakete von SpaceX hat ihren 13. Testflug absolviert. Dabei ist weitgehend alles nach Plan gelaufen. Tech-Milliardär Elon Musk, dem SpaceX gehört, ist zuletzt schon etwas unter Druck gestanden, weil der Start der Rakete verschoben werden musste und dadurch der Marktwert von SpaceX um rund 100 Milliarden Dollar eingebrochen war.
1: Kommen wir nun zum Wetter.
2: Heute Abend bleibt es sonnig und warm. Auch die Nacht verläuft klar und mild. Die Temperaturen sinken auf rund 14 bis 19 Grad. Aktuell messen wir in Wien 30 Grad. Morgen wechseln sonnige Phasen mit einigen Wolken. Die meiste Zeit bleibt es trocken. Am Nachmittag kann jedoch ein kurzer Schauer oder ein Gewitter auftreten. Die Temperaturen liegen bei rund 32 Grad. Das war das Wetter.
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2: Es ist kurz nach 18 Uhr und aktuell verzeichnen wir einige Verzögerungen. In Wien kommt es auf der Autobahn Südosttangente zu einem Stau zwischen der Ausfahrt Favoriten und Handelskai aufgrund einer Baustelle. Planen Sie in diesem Bereich mehr Zeit ein. Kommen Sie gut und sicher an Ihr Ziel.
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1: Mit Helene Feichtenhofer. Im Freibad oder am See aufmerksam sein, auch auf die anderen schauen, dazu rufen heute zahlreiche Organisationen wie der Samariterbund auf. Hintergrund ist der heutige Welttag gegen das Ertrinken. Im Schnitt ertrinken in Österreich 42 Menschen pro Jahr, vor allem Kinder sind gefährdet. Was tun, wenn man eine Notsituation mitbekommt, haben wir die Vorsitzende der Wasserrettung des Samariterbundes, Amina Höfinger, gefragt.
2: Gegebenenfalls einen Notruf absetze und dann muss ich mir überlegen, wie gehe ich das Ganze an. Weil im besten Fall kann man die Person vom Land aus retten, indem man einfach eine Schwimmhilfe oder ansonsten irgendeinen Auftriebskörper dieser Person zuschießen kann. Und die kann sich dann vielleicht sogar selber retten oder man kann sie rausziehen.
1: Die Vorstellung, dass Menschen in Not im Wasser laut um Hilfe schreien, ist falsch, sagt Höfinger. Ertrinken passiert lautlos, deshalb sollte man vor allem Kinder nie unbeaufsichtigt im Wasser lassen. Das autonom handelnde KI-Modell des Entwicklers OpenAI, das die Technologiefirma Hugging Face angegriffen hat, war wohl tagelang auf Hackertour, ohne dass es jemand von OpenAI gemerkt hat, berichten Insider. Demnach soll das System schon am 9. Juli versucht haben, aus einer Testumgebung auszubrechen. Der Hackerangriff auf Hugging Face hat dann zwei Tage später begonnen und bis zum 13. Juli gedauert. In China haben sich 20.000 Menschen im Süden des Landes in Sicherheit bringen.

0: Tech-Milliardär Elon Musk, dem SpaceX gehört, ist zuletzt schon etwas unter Druck gestanden, weil der Start der Rakete verschoben werden musste und dadurch der Marktwert von SpaceX um rund 100 Milliarden Dollar eingebrochen war.
1: Kommen wir nun zum Wetter.
2: Heute Abend bleibt es sonnig und warm. Auch die Nacht verläuft klar und mild. Die Temperaturen sinken auf zwischen 14 und 19 Grad. Aktuell messen wir in Wien 28 Grad. Morgen wechseln sonnige Phasen mit einigen Wolken, wobei es die meiste Zeit trocken bleibt. Die Temperaturen erreichen rund 32 Grad. Das war unser Blick auf das Wetter.
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2: Es ist kurz nach 19 Uhr und aktuell verzeichnen wir einige Verzögerungen. In Wien kommt es auf der Autobahn Südosttangente zwischen der Ausfahrt Favoriten und Handelskai zu einem Stau vor der Baustelle. Rechnen Sie mit längeren Fahrzeiten in diesem Bereich. Wir wünschen eine sichere Fahrt.
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1: Mit Helene Feichtenhofer. Im Freibad oder am See aufmerksam sein, auch auf die anderen schauen, dazu rufen heute zahlreiche Organisationen wie der Samariterbund auf. Hintergrund ist der heutige Welttag gegen das Ertrinken. Im Schnitt ertrinken in Österreich 42 Menschen pro Jahr, vor allem Kinder sind gefährdet. Was tun, wenn man eine Notsituation mitbekommt, haben wir die Vorsitzende der Wasserrettung des Samariterbundes, Amina Höfinger, gefragt.
2: Gegebenenfalls einen Notruf absetze und dann muss ich mir überlegen, wie gehe ich das Ganze an. Weil im besten Fall kann man die Person vom Land aus retten, indem man einfach eine Schwimmhilfe oder ansonsten irgendeinen Auftriebskörper dieser Person zuschießen kann. Und die kann sich dann vielleicht sogar selber retten oder man kann sie rausziehen.
1: Die Vorstellung, dass Menschen in Not im Wasser laut um Hilfe schreien, ist falsch, sagt Höfinger. Ertrinken passiert lautlos, deshalb sollte man vor allem Kinder nie unbeaufsichtigt im Wasser lassen. Das autonom handelnde KI-Modell des Entwicklers OpenAI, das die Technologiefirma Hugging Face angegriffen hat, war wohl tagelang auf Hackertour, ohne dass es jemand von OpenAI gemerkt hat, berichten Insider. Demnach soll das System schon am 9. Juli versucht haben, aus einer Testumgebung auszubrechen. Der Hackerangriff auf Hugging Face hat dann zwei Tage später begonnen und bis zum 13. Juli gedauert. In China haben sich 20.000 Menschen im Süden des Landes in Sicherheit bringen müssen. Der Grund ist ein Taifun, der auf das Land zukommt. Der Wirbelsturm soll zwischen Samstagabend und Sonntagmorgen auf Land treffen. In diesem Monat sind schon zahlreiche Menschen in China durch einen Taifun ums Leben gekommen. Die Starship-Rakete von SpaceX hat ihren 13. Testflug absolviert. Dabei ist weitgehend alles nach Plan gelaufen. Tech-Milliardär Elon Musk, dem SpaceX gehört, ist zuletzt schon etwas unter Druck gestanden, weil der Start der Rakete verschoben werden musste und dadurch der Marktwert von SpaceX um rund 100 Milliarden Dollar eingebrochen war.
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2: Ein herzliches Servus aus dem sonnigen Helenental. Es freut mich, dass Sie bei meiner Sendung So klingt's bei uns in Wien dabei sind. Und die habe ich heute unter das Motto Freunde gestellt, denn wir wissen alle, wie wichtig es ist, Freunde, richtig gute Freunde um sich zu haben. Und den Beginn dazu macht gleich das Duo Lechner mit Schau dir deine Freunde gut an.

Das war Herbert Schöndorfer mit Ich hab einen Freund. Ich habe vor kurzem mein 30-jähriges Matura-Treffen gehabt, wie schnell die Zeit vergeht. Und wir haben uns alle tatsächlich die 30 Jahre nicht mehr gesehen gehabt. Es gab natürlich viele Überraschungen, viel zu plaudern. Und da bin ich unter anderem draufgekommen, dass eigentlich eine Schulkollegin von mir die Tochter von Hans Gerner ist, beziehungsweise war, denn ich habe dort erfahren, dass er leider am 18. Mai verstorben ist. Und dazu passt jetzt perfekt das nächste Lied, Die alten Freunde vom Duo Gerner Hofbauer. Und das widme ich meiner Schulkollegin Petra Wallner.

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Ja, das waren die Gassenkinder, ein Lied von Horst Kmehler, gesungen von Hannes Battek und der Europa-Charlie mit Es ist schön, mit einem Freund alt zu werden. Ja, bei uns in Wien sagt man zu Freund auch, man ist eine klasse Partie oder unter Umständen, wir sind Haberer. Und dazu hören wir jetzt auch noch Kurt Stromer mit

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0: Das war die Weltpartie mit ihrem Lied Meine Freunde. Und ich muss ehrlich zugeben, trotz dass der Franz Eder ja schon verstorben ist, hat der Heinz Grünauer und wir, die Zips, uns nie aus den Augen verloren. Und das zähle ich auch einfach zu einer Freundschaft. Und dazu hören wir jetzt auch noch das Ensemble Richard Thiel und die Schwarzertaler Schürzenjäger mit Zwei gute Freunde. Und Mein guter Freund hören wir dann von den 16er Buben.
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0: Das war Wondran Zwickel, eine historische Aufnahme von Mein Freund und ich. Und jetzt kommt Peter Trenkwalder mit Mein bester Freund und dann singt uns Horst Mähler Es ist schön, bei Freunden zu sein.
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Das waren die Strebersdorfer Burm mit noch einmal einem Lied von Horst Mähler, Ich hatte einen Freund. Und dem schließen sich jetzt die Herrn Neuser Burm an mit Wannst einen Freund verlierst. Und dann hören wir das Duo Gerner Bregesbauer mit Wannst deinen besten Freund Adieu sagst.

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Ja, das war das legendäre Hans-Ecker-Trio mit Mir fällt mein Freund. Auch ein Lied von Horst Gmehler und in dem Fall auch der Text von Lothar Stoib. Und damit komme ich langsam zum Ende der Sendung. Ich hoffe, die Auswahl meiner Lieder hat Ihnen wieder gefallen. Und Sie sind auch nächstes Mal wieder dabei, wenn es wieder heißt, so klingt's bei uns in Wien. Abschließend hören wir noch ein altbekanntes Wiener Lied zum Thema Freunde, nämlich Meine Freundel und Bekannten von den Mäckis. Und damit möchte ich den Heinz Karnivel lieb grüßen lassen und verabschiede mich. Bis zum nächsten Mal. Ihre Marion.

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